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2: 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Es ist 3 Uhr.
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1: Es ist 4 Uhr.
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2: Es ist 5 Uhr.
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1: 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Es ist 6 Uhr.
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2: Es ist 7 Uhr.
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18: Genau so sieht's aus, Freunde. 8 Uhr haben wir es. Wir wachen zusammen auf. Ich bin Valentin. Richtig nice, dass wir zusammen in diesen Mittwoch starten. Gleich noch mit Sasa und Pornstar. Sie ist frech, sie ist laut, sie macht, was sie will. Und das feiern wir hier auf Deutschlands einzigem Sender, der den ganzen Tag Deutschrap spielt. Jetzt aber erstmal Materia. Das hier ist Sad Holiday auf Absolut Germany.
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Er ist in Berlin-Wedding aufgewachsen, heißt eigentlich Davut Altundal und ist Deutschrapper at his finest. Ich habe ihn jetzt bei uns hier am Start in der Playlist AK Außer Kontrolle zusammen mit Pasha Nim. Das hier ist Prada Sport auf Absolut Germany. Das hier ist Deutschlands Mainstage um 7:50 an diesem wundervollen Mittwoch. Ich bin Valentin. Hallöchen.

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Heyo Friends, was geht ab? Ich bin Valentin hier auf Absolut Germany und ich habe gerade etwas rausgefunden, was vielleicht für euch auch gar nicht so uninteressant ist. Die Band Deichkind kennen wir eigentlich ja alle, ne? Machen seit Jahren richtig coole Mucke und die haben auf den Stages auf der Bühne immer ja so ein Dreieck, was so aussieht wie so eine Pyramide auf dem Kopf und ich habe mich bis heute gefragt, wie heißt dieses Teil eigentlich? Hab's gerade einfach mal abgecheckt. Es ist ein sogenannter Tetraeders. Ich glaube, ich spreche das total falsch aus, aber ist eigentlich auch völlig egal. Ihr wisst auf jeden Fall, was ich meine. Total interessant.

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Sie hat eine richtig coole Attitude und dazu eine richtig schöne, liebliche, entspannte Stimme. Das beides gemixt ergibt Eli Preis. Macht richtig coole Mucke. Ich habe sie jetzt bei uns hier in der Playlist mit ihrer Nummer 20 und irgendwas. Boah, ich würde mit dieser Frau unglaublich gerne einfach mal so einen Tag verbringen. Irgendwie so einen Roadtrip machen. Ich glaube, die ist einfach so cool und so gechillt und ey, einfach wirklich eine richtig, richtig coole Socke. 20 und irgendwas. Jetzt von Eli Preis. Das ist Deutschlands Mainstage. Ihr hört Absolut Germany.

Den Track, den ich jetzt für uns hier um 10 vor 9 an diesem Mittwochvormittag am Start habe, der ist so ein bisschen wie so eine Gruppenumarmung. So fühlt er sich an irgendwie. Esther Graf für uns jetzt am Start hier in der Playlist. Das hier ist, wofür es sich zu leben lohnt. So ein ganz herzlicher, schöner, sommerlicher, cooler, chilliger Song. Wir hören zusammen rein. Ich bin Valentin. Cool, dass ihr mit am Start seid. Ich liebe

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1: Also vor ein paar Jahren, Freunde, ne? Da haben wir uns noch gedacht, ey, Shiagu, das ist irgendwie so ein Trend. Der Bro mit der Skibrille ist am Start und der ist bald wieder weg. Nein, ey, er ist mittlerweile einer der absolut krassesten Leute, die wir hier in Deutschrap haben. Und genau deswegen spielen wir ihn natürlich hier bei uns auf Absolut Germany. Das ist Deutschlands Mainstage. Hier bekommt ihr Rap made in Germany und zwar den coolen, den freshen, den geilen Shiagu. Jetzt mit seiner ganz neuen Nummer, das hier ist Geld. Abfahrt um 9 Uhr. Ich bin Valentin. Cool, dass ihr am Start seid.
19: Im

0: einen Kaffee, einen Smoothie oder vielleicht auch einen Tee. Ihr wisst nicht so richtig, was ihr jetzt heute zum Frühstück mal so schlürfen sollt oder vielleicht auf dem Weg in die Uni zur Arbeit. Gar kein Problem, Freunde. Ja, ich habe hier einen kleinen Service-Tipp für euch.
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0: Ja, ey.
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0: Wie wär's denn mit einem rosa-roten Tee? Also so einem schönen Hibiskus-Beerentee? Vielleicht sowas? Ja, kriegt ihr gleich bei uns, musikalisch zumindest, kriegt ihr den rosaroten Tee und zwar von BAC auf Deutschlands Mainstage, gleich hier auf Absolut Germany. Ich bin Valentin, cool, dass ihr am Start seid.

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0: 20 nach 9. Was geht ab, ey?
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0: Aber sowas von, ey, wir laden Sie ein zu uns in die Studios. Ich quatsch mit Ihnen. Valentin, was geht ab? Ey, yo, yo, yo. Deutschlandweit sind wir für euch am Start, haben Sie alle hier in der Playlist die Rap-Größen auf Deutschlands Mainstage. Aber es gibt ja auch Newcomer, die unbedingt gehört werden müssen, weil sie einfach geile Mucke machen. Und dazu gehört auch Scoffy, kommt aus Wien. Am Montagabend habe ich mit ihr gequatscht und sie hat uns mal ihre Ziele für die nächsten Jahre so ein bisschen hier schon mal verraten.
3: Boah, ich würde sehr, sehr gerne eigentlich auf noch viel mehr Open-Air-Festivals spielen. Da bin ich gerade so ein bisschen am Connecten oder ist in the making, dass ich da mit Booking-Menschen in Kontakt komme. Aber ich bin ja grundsätzlich immer noch komplett independent. Das ist auf jeden Fall eins der größten Ziele.
0: Kann ich absolut verstehen. Ich drücke dir jetzt schon mal fest die Daumen. Der Talk war auf jeden Fall sehr schön mit Scoffy. Könnt ihr in kompletter Länge bei uns in der kostenlosen Absolut Radio App jederzeit abchecken, jederzeit anhören, ihre Songs entdecken und auch sie als Person. Wir haben ganz viel über sie gequatscht, über ihre Struggles mit der Musik und auch über den Song hier. Frühling kommt jetzt von Scoffy auf Absolut Germany. Das hier ist Deutschlands Mainstage. Cool, dass ihr am Start seid.

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Vielleicht braucht ihr heute noch eine kleine Portion Glück. Dann habe ich die jetzt für uns hier im Gepäck. Sido zusammen mit Montez. Das hier ist Glück auf Deutschlands Mainstage. Das hier ist Absolut Germany. Ich bin Valentin. Hallöchen.

Was ist das bitte für ein cooler Name, ey? Crazy! Was geht ab? Ihr hört Absolut Germany. Ich bin Valentin hier um 10 vor 10 auf Deutschlands Mainstage mit Jamule jetzt am Start in der Playlist. Und der Bro heißt mit richtigem Namen Jamal Manuel Isa Serrano. Boah, ey, ich bin ein bisschen neidisch auf diesen Namen. So sehr italienisch, irgendwie sehr südländisch klingt das Ganze. Also, boah, ey, also wirklich, Props gehen raus an die Eltern, die da Jamule mit diesem Namen gesegnet haben. Ich habe ihn jetzt zusammen mit 40 hier in der Playlist, das ist Do Not Disturb.

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15: What's up, Freunde? 10 Uhr haben wir es. Ich bin Valentin, gleich noch mit Paschanim in der Playlist und Airwaves, der perfekte Sound für alle von uns, die so ein Großstadtleben richtig geil finden. Auf dem Asphalt ein bisschen kicken, ein bisschen skaten, so ein Aperol zu trinken, abends auf der Dachterrasse und über die ganze Stadt gucken zu können. Ey, den Vibe kriegt ihr gleich bei uns in der Playlist. Davor jetzt Sam Payne. Das hier ist so einfach.

Mero hat türkische Wurzeln und das zeigt er uns auch jetzt schon im Vorfeld. Was geht ab? Ihr hört Absolut Germany. Ich bin Valentin und die Nationalmannschaft, die türkische, die hat einen Fan und das ist Mero. Das zeigt er uns jetzt schon offiziell, ist so ein bisschen am Start auf Insta schon mit der Mannschaft am Kicken, ist ganz großer Fan und unterstützt die Mannschaft auch. Und ich glaube, damit ist er nicht der Einzige. Ich glaube, wir alle haben Bock auf diese Fußball-Weltmeisterschaft im Biergarten. Bisschen mit allen zusammenzusitzen, ein Bierchen zu trinken, einfach anzufeuern, gute Laune zu haben, gespannt auf diesen Bildschirm zu gucken. Ab morgen geht's los. Ich bin wirklich sehr, sehr gespannt, wie sich das Ganze entwickelt, auch natürlich für Deutschland. Jetzt habe ich aber erstmal Mero am Start. Das hier ist Mira auf Deutschlands Mainstage. Das ist Absolut Germany.

0: erahne das mal. Also checkst du, kapierst du. Ja, das wollen die Jungs uns auf jeden Fall schon so ein bisschen deutlich machen. Wir hören mal zusammen rein. Ich liebe diesen Track. Der klingt so fett, der klingt so geil, der klingt einfach richtig geil nach Deutschrap. Kriegt ihr natürlich bei uns hier auf Deutschlands Mainstage. Das ist absolut Germany.
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Rap-Level zu uns. Einen richtig geilen Track in der Playlist, der für Deutschrap aber so hundertprozentig steht. Und zwar Ahnma von Beginner Jizzes und Gentleman. Ich liebe diese Nummer. Ahnma ist übrigens ein Jugendslang und bedeutet

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20 vor 11. Hier auf Absolut Germany, das hier ist Deutschlands Mainstage. Ich bin Valentin. Macht euch einen coolen Tag, egal ob in der Uni oder im Office oder in der Pause in der Schule, wo auch immer ihr gerade seid. Macht's euch richtig, richtig cool. Jetzt mit Kasi und Antonius. Das ist alles, was ich anfasse, geht kaputt.

Ihr hört Absolut Germany hier am Mittwoch. Ich habe jetzt für uns Reezy in der Playlist, der auch oft Reezy Supreme genannt wird. So heißt er auch auf Insta. Und das hat mehrere Gründe. Erstmal ist das so ein Ausdruck für diesen Style, für diese Modemarke Supreme, die einfach für so eine ikonische Hip-Hop-Rap-Marke steht, die sich auch nicht jeder leisten kann. Und auch so ein Signature-Look ist, der irgendwie auch mit seinem Sound so kombiniert werden soll. Wir hören mal zusammen rein. Er zusammen mit Rin haben wir jetzt am Start. Reezy zusammen mit Rin, das hier ist Wach auf Deutschlands Mainstage. Das ist Absolut Germany.

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16: Hier wird geackert auf Deutschlands Mainstage und damit meine ich natürlich euch hier gerade in ganz Deutschland. Egal, ob ihr gerade irgendwo rumfahrt, im LKW, im Bagger sitzt, vielleicht im Office sitzt, irgendwie im Streifenwagen unterwegs seid. Wir alle sitzen im gleichen Boot, denn wir alle feiern Deutschrap und den bekommt ihr bei uns. Die beiden Jungs hier, ne? Die ackern auch, Raf Camora und Dadan, die machen ordentlich Cash. Mach Papier jetzt bei uns hier auf Absolut Germany. Ich bin Valentin, 11 Uhr haben wir's.
17: Oh.

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Freunde, ihr habt mich erwischt. Auf frischer Tat, jetzt gerade in dieser Sekunde. Ey, ich habe einen Lieblingssong. Und ihr wisst jetzt gleich auch, welcher das ist. Und vielleicht wird's ja auch eurer. Ich habe jetzt Young St. Paul und Anaïs in der Playlist. Young St. Paul ist ein Rapper aus Hamburg. Anaïs stammt ursprünglich aus München, lebt jetzt in Berlin. Und ich finde, die beiden klingen einfach so gut zusammen. Oh, es ist crazy. Diese sommerliche, leichte, sanfte Stimme von Anaïs, gepaart mit diesem rappigen, coolen, chilligen Vibe von Young St. Paul. Wir hören mal zusammen rein. Das hier ist Art Attack auf Absolut Germany. Das ist Deutschlands Mainstage. Macht euch einen richtig coolen Mittwoch.

bisschen mehr Transparenz beim Gehalt wünschen und schon mal vorher vielleicht so ein bisschen abchecken wollen, ey, was geht denn da eigentlich so gehaltstechnisch? Ab dieser Woche sind tatsächlich Firmen so ein bisschen mehr in der Pflicht durch die EU-Entgelttransparenzrichtlinie, dass da so ein bisschen mehr schon mal vorher auf der Ausschreibung steht, welche Gehaltsspanne so ungefähr möglich ist. Und dann könnt ihr quasi einfach durchgehen, okay, da verdient man ganz gut, da verdient man ein bisschen weniger. Ja, eigentlich sollte das Gesetz in vollem Umfang umgesetzt werden. Da sollten noch viel mehr Richtlinien kommen, dass man auch irgendwie zum Arbeitgeber gehen kann und sagen kann, was verdient eigentlich eine Kollegin oder ein Kollege in der gleichwertigen Person auch, um so ein Gender Pay Gap zu verringern. Aber ey, Deutschland, ja, da ist leider, hängt ein bisschen hinterher. Aber ey, immerhin machen viele Unternehmen jetzt schon mal freiwillig damit und sagen so, ey, yo, ich mach schon mal auf jeden Fall hier so ein bisschen transparent, was man hier so verdienen kann bei mir im Unternehmen. ASD habe ich jetzt bei uns in der Playlist hier auf Absolut Germany. Ich bin Valentin, macht euch einen richtig geilen Mittwoch.

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Wir machen uns langsam ready für die Mittagspause hier auf Absolut Germany. Das ist Deutschlands Mainstage. Um 20 vor 12. Ich bin Valentin jetzt mit Sarah Connor und Sido in der Playlist.

0: Das hier ist euer Sender für Deutschrap. Ihr seid hier richtig auf Absolut Germany. Genauso wie die Sandy aus Bamberg hat uns nämlich entdeckt.
1: Also ich war im Auto und hatte halt dann den Sender an. Und dann dachte ich mir, da kamen nämlich davor zwei Lieder. Einmal von Lucio und einmal, ich glaube, ich weiß gerade nicht, wie der Rapper heißt. Und dachte ich mir so, ey, es ist ein Sender, da spielen die Deutschrap und so und halt, was gerade momentan in ist. Dachte ich mir so, okay, komm, da steht auch ein QR-Code so auf dem Sender drauf, dass man sich da auch melden kann und Sachen äußern kann oder Vorträge geben kann. Dachte ich mir, komm, ich mach das einfach mal, just for fun. Was soll schon passieren? Und ja, dann habe ich euch angeschrieben.
0: Ja, ey, was soll schon passieren? Ihr seid hier genau richtig für den Deutschrap aus Deutschland hier. Den ihr feiert, Musik Made in Germany, und zwar die Fette, die Geile, die Coole. Und Juju gehört da definitiv mit dazu, habe ich jetzt bei uns in der Playlist. Und wenn ihr sagt, ey, ich habe auch Bock, uns einfach mal hier eine Nachricht zu schicken in die, auf die Hotline, da freuen wir uns sehr drauf. 0160 48 10706. Die Nummer findet ihr auch jederzeit in unserer kostenlosen Absolut-Radio-App. Ich bin Valentin.

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16: Ihr wollt Musik, die fett klingt? Ey, die bekommt ihr natürlich hier bei uns auf Absolut Germany gleich noch mit Reezy am Start. Und das hier ist jetzt erstmal Zartmann. Weißt du überhaupt noch, wer ich bin? Ja, mittags um die Uhrzeit hier um 12 Uhr, das fragt man sich schon nach so einem halben Arbeitstag, ne? Und nach einer halben Woche sogar am Mittwoch. Ich bin Valentin, macht euch einen richtig geilen Mittag.

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Hallöchen, Popöchen. 10 nach 12 haben wir es hier auf Absolut Germany. Jetzt mit Glasperlenspiel in der Playlist, die nicht nur hier auf Deutschlands Mainstage deutschlandweit im Radio laufen. Nein, die sind auch natürlich auf Tour dieses Jahr in noch so der ein oder anderen Stadt. Tatsächlich. Zum Beispiel in Kiel jetzt am Start in ein paar Tagen oder auch noch in Frankfurt oder Oberkirch in Wiesloch. Ihr könnt ja mal abchecken, wo die alle so sind, wenn ihr Fans seid und Bock habt, die beiden live zu sehen. Und ja, wir stimmen uns schon mal drauf ein. Jetzt aufs Konzert. Das hier ist dein Hoodie von Glasperlenspiel, neu bei uns auf Absolut Germany.

Die Fantastischen Vier, die gehören zum Deutschrap wie ein Schuh an unserem Fuß, wenn wir gerade irgendwie durch die Stadt laufen. Ja, ey, natürlich. Kriegt ihr sie bei uns hier auf Absolut Germany, das ist euer Sender für Deutschrap. Ich habe sie jetzt am Start. Die Jungs hier mit Ernten, was wir sehen um 20 nach 12. Deutschlands Mainstage. Ich bin Valentin. Cool, dass ihr am Start seid.

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Habt ihr Bock auf einen Track, der uns so ein bisschen sommerliches Urlaubsfeeling in Italien irgendwo so am See liegend gibt? So ein bisschen einfach die Füße ins Wasser halten, so ein bisschen in den Himmel zu schauen und einfach den Moment genießen, machen wir zusammen. Jetzt hier auf Absolut Germany mit Il Civetto. Das hier ist Magst du auf Deutschlands Mainstage. Cool, dass ihr am Start seid.

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Das war's schon wieder für heute. Also nicht für euch, sondern für mich hier im Absolut Germany Studio. Easy übernimmt gleich in 10 Minuten ab 1 Uhr. Cool, dass wir zusammen hier den Vormittag zusammen verbracht haben. Ich bin Valentin, jetzt mit Bones MC am Start. Und ja, natürlich für euch morgen früh auch am Start ab 8 Uhr. Wachen wir wieder zusammen auf. Ich freue mich auf euch deutschlandweit. Das ist euer Sender für Deutschrap. Cool, dass ihr mit uns hier am Start seid.

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16: Hey, 13 Uhr haben wir's. Ich wünsche euch einen schönen Mittwoch hier mit uns mit Absolut Germany. In der Playlist habe ich gleich eine Kombi, die ich absolut feiere, einfach weil sie Freunde sind und das merkt man, dass sie Spaß haben daran, Songs zusammen zu machen. Aaron und Zartmann gleich mit Sommer, vorher Chapo 102 mit Für immer.

Sascha Nim ist einer der erfolgreichsten Rapper. Das war er zumindest im letzten Jahr und das ist er immer noch. Hi, Absolut Germany ist bei euch an. Das ist Deutschlands Mainstage. Ich bin Easy und jetzt hat er einen Song gemacht, zusammen mit Aka Außer Kontrolle. Und ich würde sagen, wir lassen uns jetzt mal gemeinsam drauf ein, falls ihr die Nummer noch nicht kennt, denn die ist ganz neu bei uns hier. Und ich finde die Kombi Hammer. Pasha Nim, der tut ja immer so ein bisschen relax und dann ballert Aka Außer Kontrolle übelst rein. Jetzt für euch mit Pra.

0: Hold on, hold on. Dass dieser Song, der jetzt gleich hier für euch von Rin am Start ist, Dior 2001 aus dem Jahr 2018, keine Nummer 1 Single geworden ist, das wundert mich sehr. Aber Rin sagt eben, ey, ich bin erfolgreich, aber für die Nummer 1 hat's nie gereicht.
1: Weißt du, ich habe jede Halle ausverkauft in Deutschland. Ja. Ich hatte noch nie eine Nummer 1 Single, weder Album. Und überleg mal, was für eine Karriere ich hatte. Und natürlich würde ich mich freuen, wenn es passiert. So. Aber das war echt kein Schmerzpunkt. So. Wenn, dann hatte ich immer so Skill-Schmerzpunkte, die mich genervt haben.
0: Ich finde, Rin ist der beste Beweis dafür, dass man eben Erfolg haben kann und auch ein Name sein kann. Leute, die Songs hören, dafür braucht man keine Nummer 1. So, und dieser Banger, der ist für mich die Nummer 1. Das ist Dior 2001 hier auf Absolut Germany für euch.

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0: Falls ihr im Oktober noch nichts vorhabt und ihr seid Bad Moms J-Fans oder wolltet die schon immer mal live erleben, dann ist jetzt eure Chance. Sie geht auf Tour dieses Jahr. Oktober. Und die Tickets kosten so um die 50 Euro. Das finde ich einen fairen Preis und ich kann es euch nur empfehlen, weil für mich ist sie die beste Rapperin live. Safe. Hier auf Absolut Germany ist sie mit Boki und Gefährlich.
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Der nächste Song in unserer Playlist hier auf Absolut Germany ist so ein Vibe. Ich kann das gar nicht so genau beschreiben. Der Beat, der geht richtig chillig und ich finde es auch lustig, wie die beiden rappen und singen. Also lasst uns einfach mal drauf ein. Lasst uns einfach mal drauf ein und lasst euch mal auf dieses Bounce-Gefühl. Ich kann es nicht so gut beschreiben. Ich glaube, man muss es hören. Das sind Dominik Hart und

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18: Einer, der immer gute Sommersongs macht und immer den richtigen Vibe einfängt, das ist Chivo. Den habe ich gleich in der Playlist für euch mit Wenn der Sommer kommt. Vorher gibt es Materia mit Sad Holiday. Ich bin Easy und ich freue mich, dass ihr an diesem Mittwochmittag hier mit dabei seid.
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0: Das ist Deutschlands Mainstage, das ist absolut Germany. Ich bin Easy und wir sind euer Sender für Deutschrap. Und wie das klingt und wie das klingen kann und was wir damit meinen, ich glaube, der nächste Song beschreibt genau das. Nizi 19 und Karamell 19 habe ich jetzt für euch und die beiden kommen aus Berlin und rappen einfach. Die haben einfach einen nicen Flow. Wir hören rein und ich würde sagen, let's go. Der Song heißt Nizi vs. Karamell.
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0: gleich in unserer Playlist ein Song, der auffällt, weil er anders ist. Nina Chuba.
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0: Mit Unsicher, ein Track, wo sie ganz, ganz ehrlich ist und zugibt, hey, ich bin auch manchmal unsicher und ich bin hier auch zum ersten Mal auf der Welt und deswegen, ach, ist der so besonders, finde ich. Gleich mit dabei, vorher jetzt für euch, Kool Savas und Azad mit All For One.

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0: Hallo Flo.
1: Hallöchen.
0: Ey, ich habe was mitgebracht für dich, weil morgen ist ein toller Tag.
1: Oh,
0: und
1: ja.
0: Ich dachte, wir hypen uns ein bisschen.
2: Ich glaube, es ist Zeit, dass ich was dreh. Was dreh? Was dreh?
1: Ah, Gänsehaut.
0: Ja, ne?
1: Ja, krieg brutal Gänsehaut.
0: Ey, Flo, morgen startet die WM und ich bin ja jetzt nicht der größte Fußball-Experte, deswegen sitzt du jetzt hier bei mir.
1: Experte auch nicht, aber ich bin schon Fan, ja.
0: Aber wenn die WM losgeht, bin ich auch dabei.
1: Ja, dann wirst du auch zum Bundestrainer.
0: Ja.
3: Den hätte ich ja sogar gemacht.
0: Und ich wollte dich fragen, bist du jetzt jemand, der die WM, also alles guckt? Oder guckst du Eröffnungsspiel und dann Deutschland auf jeden Fall? Weil morgen startet die WM mit Mexiko gegen Südafrika. Und das bei uns um diese Uhrzeit um 21 Uhr. Alle Spiele sind ja spät.
1: Ja, das ist ein Problem dieses Jahr, muss ich sagen.
0: Aber du schaust es dir an.
1: Also ich kann schon, man kann schon sagen, bei mir läuft der Fernseher die nächsten Wochen. Der glüht durch. Es wird eigentlich permanent was laufen gelassen, ob ich alles aktiv verfolge, mal dahingestellt.
0: Okay.
1: Aber das finde ich ja so cool bei einer WM. Normal würde mich ja Uruguay gegen Simbabwe nur so peripher interessieren. Aber bei einer WM gucke ich mir alles an. Und ich tippe auch auf alles.
0: Also ob ich morgen beim Eröffnungsspiel dabei bin, ich denke nicht.
1: Oh.
0: Aber hold on, wo ich dabei bin am Sonntag, denn da spielen wir Deutschland gegen Curaçao.
1: Ja, das stimmt.
0: Und ich habe mich extra informiert vorher. 19 Uhr bei uns, das finde ich auch human zu meinem Abendessen.
1: Wenn du informiert bist, wer ist so dein Lieblingsspieler?
0: Manuel Neuer.
1: Und bei Curaçao?
0: Habe ich mich jetzt noch nicht, lerne ich dann bis Sonntag.
1: Spaß, kenne ich auch keinen.
0: Leute, die WM geht los und ihr könnt uns gerne mal hier einfach eine Nachricht ausschreiben, ob ihr hyped seid.
1: Oder? Ja, oh Freunde. Und dann schön morgen grillen, dabei gucken hier Mexiko, WM-Eröffnung im legendären Aztekenstadion, das größte Stadion Süd- und Lateinamerikas. Es ist ein Fest.
0: Ich werde mal schauen, ob ich noch meinen diesen Stift finde mit der Deutschlandflagge für Sonntag.
1: War es von 2006? Der
0: genau.
1: Ist ein bisschen eingetrocknet, glaube ich.
0: Ich glaube, die halten.
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Wir sind absolut Germany und der nächste Song macht absolute gute Laune. Fajan und Deuten sind das mit Versprich mir. Ich bin Easy und wir hören uns morgen wieder. Jetzt gleich ab 15 Uhr ist Flo am Start. Wie immer jeden Tag.

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16: Ja, moin moin, hallöchen. Welcome hier auf Absolut Germany, Freunde. Hi, Punkt 15 Uhr haben wir es auf Deutschlands Main Stage. Und Freunde, da treten gleich auf Fettes Brot hier am Start. Bad Chief Marco dabei mit Gut aus. Und rein geht's mit Elli Preis, der Wienerin mit unglaublich fantastischer Stimme. Das ist 20 und irgendwas. Ich bin Flo und wünsche euch einen wunderschönen Mittwoch.
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und gegen jedes Mittagstief. Jetzt hier auf Absolut Germany. Zwei für euch am Start, die es wenigstens interessiert, Freunde. Die fragen wenigstens mal nach, ob ihr noch ganz da seid, ob ihr schon in den Seilen hängt oder ob ihr wach seid. Rin und Reezy hier auf Absolut Germany für euch am Start mit

Jetzt hier auf Absolut Germany, auf Deutschlands Mainstage. Bowser am Start mit einem untypischen Liebeslied. Heißt Mary. Bei Mary geht's aber nicht um sein Girl namens Mary, sondern Mary ist die Abkürzung für seine grüne Lieblingspflanze, die Marijuana quasi. Und wenn da nachts um vier früher Lash war, dann ist man halt nochmal losgerannt. Freunde, macht witzigerweise nach der Legalisierung more or less fast gar keinen Sinn mehr, der Text. Ein Banger ist es aber so oder so, Freunde. Ich würde sagen, wir gehen rein. Bowser jetzt hier für euch auf Absolut Germany am Start mit Mary.

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Agus neue Nummer einfach Hardstyle und die Nummer davor einfach Dubstep. Chiago hat die Festivalsaison schon eingeläutet und ach du Gott. Gibt natürlich Videos von Agus erstem Festivalauftritt dieses Jahr und what the fuck. Ach du Scheiße. Und Freunde, glaubt man nicht, dass diese Nummer hier live weniger scheppert.

Ich weiß nicht, bisschen wie Fußball spielen im Verein, aber seit 10 Jahren nur zum Training kommen und nicht ein Spiel gemacht. Freunde, Hallöchen, ihr hört Absolut Germany, ist natürlich nur Spaß und ich habe gleich Chivo für euch am Start. Und Freunde, Chivo bringt im September sein erstes Album raus. Und das, obwohl der schon seit fast 10 Jahren irgendwie auch Mucke macht. Seit 10 Jahren release der Mann Songs und ist seit 10 Jahren gefühlt am Start. Und jetzt, dieses Jahr, bringt er das allererste Mal ein Album raus. Im September soll die Platte rauskommen, 17 wundervolle Songs drauf, unter anderem er hier. Und ich muss sagen, ich freue mich wirklich auf die Platte, weil ich Chivo als Musiker, seine Musik einfach wahnsinnig gerne mag. Hab ihn hier für euch am Start auf Absolut Germany mit Aperol Spritz. Aperol Spritz.

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13: Punkt 16 Uhr hier auf Absolut Germany. Freunde, welcome, Hallöchen. Schön, dass ihr mit dabei seid. Schön, dass ihr an Bord seid. Freunde, hier auf Deutschlands Mainstage. Wir gleiten ganz entspannt, ganz smooth, ganz locker, ganz easy rein in euren Feierabend. Gleich mit Jan Delay und Summer Jam, mit Ritalin und mit Montez und Sido. Das sind die beiden hier zusammen mit Glück.

Jetzt hier auf Absolute Germany für euch im Start ein bisschen Udo Lindenberg. Hallöchen, welcome, schön, dass ihr da seid. Mein Name ist Flo und ja, auch wenn sich da meine Großeltern vielleicht freuen würden, Udo Lindenberg selbst natürlich nicht hier auf Absolute Germany am Start, aber von dem ganz neu rausgebrachten Album We Love Udo, dem Udo Lindenberg Tribute Album zu seinem 80. Geburtstag, hat sich Ali Neumann einer Single angenommen, einer legendären Udo Lindenberg Single. Ein Herz kann man nicht reparieren, habe ich jetzt hier für euch im Start. Ali Neumann, Interpretation eines Meisterwerks. Ja, ein Herz kann man nicht reparieren.

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0: aus Österreich. Und zwar die liebe Skofi aus Wien war am Start. Eine fantastische Künstlerin. Und Skofi, wie schaut's bei dir aus? Was sind so die nächsten Pläne? Was sind so die nächsten Schritte, die du jetzt gehen willst?
1: Boah, ich würde sehr, sehr gerne eigentlich auf noch viel mehr Open-Air-Festivals spielen. Da bin ich gerade so ein bisschen am Connecten oder ist in the making, dass ich da mit Booking-Menschen in Kontakt komme. Aber ich bin ja grundsätzlich immer noch komplett independent. Das ist auf jeden Fall eins der größten Ziele.
0: Auf Deutschlands Mainstage hast du es auf jeden Fall schon geschafft, Freunde. Und ich würde sagen, wir hören jetzt mal in die Musik von Skofi rein, oder? Weil ich mag's. Und so heißt auch ihre Nummer, die ich euch zeige. Ich mag's hier auf Absolut Germany. Skofi bei Bühne frei auf Absolut Germany auf Deutschlands Mainstage. Und die ganze Folge könnt ihr natürlich auch über unsere Absolut Radio App nachhören.
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0: vom Apachen, der sein Tanzbein schwingt, Apache 207, geht's jetzt hier auf Absolut Germany rüber zu bisschen Frauenpower gleich. Shireen David mit dabei, I Liver mit dabei, Bad Moms Jay am Start und rein geht's mit der Deutschrap-Queen herself, Juju, mit Crash Out Freestyle.
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17: Punkt 17 Uhr haben wir es hier auf Absolut Germany. Welcome, Freunde. Was läuft? Schön, dass ihr da seid. Schön, dass ihr dabei seid auf Deutschlands Mainstage. Ganz smooth, ganz entspannt gleiten wir rein in unseren Feierabend. Also ihr erstmal in euren, ich dann später irgendwann auch. Wie selbstlos von mir. Erstmal seid ihr dran. Freunde, UFO 361 gleich am Start. Pascha Nimm mit dabei. Und das hier sind Kasi und Antonius mit Alles, was ich anfasse, geht kaputt.

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Es ist definitiv eins der erfolgreichsten Deutschrap-Duos aller Zeiten. Welcome, ihr hört Absolute Germany. Hi, mein Name ist Flo und es geht um Raf Camora und

0: Plastic 3 haben die beiden eine Albumtrilogie geschaffen, die definitiv mithalten kann. Ganz oben bei den JPG-Alben, bei den CCN-Alben und mit die erfolgreichsten Deutschrap-Alben ever sind. Und dann wurde es ziemlich ruhig um die beiden als Duo. Keine gemeinsamen Songs mehr, keine gemeinsamen Auftritte mehr. Auch auf Social Media sieht man die beiden nicht mehr gemeinsam. Und nach 4 Jahren hat sich jetzt Raf Camora das erste Mal so richtig dazu geäußert.
1: Ich erzähle jetzt ein bisschen was über die Situation mit Bones. Stellt euch das mit Bones vor wie eine Waffe, die ein volles Magazin hat. Und wir haben uns damals nach Palmos Plastik, haben wir uns trotzdem dazu entschieden, danach keine Features mehr zu machen, keine gemeinsamen Konzerte, um sozusagen diese geladene Waffe auf dem Nachttisch liegen zu haben, dass falls wir die verwenden wollen, für egal was, sie immer noch geladen ist. Hätten wir 100.000 Features gemacht, 100.000 Konzerte zusammen, TikToks zusammen, was weiß ich was, wäre es nicht mehr speziell.
0: Okay, also heißt das, da ruht irgendwo noch ein ganzes Album auf irgendeiner Festplatte, das nur drauf wartet, für uns released zu werden? Ey, ich würde es sehr fühlen. Ich würde mich sehr, sehr freuen, diesen alten Palmos Plastik Vibe nochmal im Jahr 2026, 27, 28, wann es dann halt auch immer rauskommt, nochmal zu erleben, Freunde. Und solange das nicht passiert, dann habe ich halt Raf Camora zusammen mit Kontra K hier für euch.

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so, Freunde. Und hier auf Absolut Germany geht jetzt ein lieber Gruß raus an alle Rostocker unter euch, an alle Ostsee-Kinder, Freunde. Ich habe jetzt einen von euch hier auf Absolut Germany am Start. Rostocker represent, das ist Materia auf Absolut Germany, auf Deutschlands Mainstage für euch am Start mit 9 Leben, 1 übrig.

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0: 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Das ist Deutschlands Mainstage. Und Freunde, Glasperlenspiel kennen wir doch alle noch, oder?
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0: Statistisch ist belegt, dass Leute, die sagen, das ist mein Lieblingssong, sich ungewöhnlich häufig als kleine verrückte Crazy-Mäuse bezeichnen. Und was man da schnell auch mal vergisst, ist, dass Geiles Leben von Glasperlenspiel eine der erfolgreichsten deutschen Songs aller Zeiten ist. Einfach Diamant-Auszeichnung. Das ist unfassbar krass. Und nachdem wir dann jetzt die letzten 10 Jahre nicht so richtig viel von Glasperlenspiel mitbekommen haben, sind sie jetzt wieder da mit einem ganz neuen Sound, der mir sehr gut gefällt. Fresh, modern, cool, neu irgendwie und deshalb hier auf Absolut Germany, auf Deutschlands Mainstage mit dabei. Das ist dein Hoodie.

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15: Punkt 18 Uhr haben wir es hier auf Absolut Germany. Hallöchen, schön, dass ihr dabei seid. Ich wünsche euch einen wunderschönen Mittwochnachmittag oder frühen Abend zumindest, Freunde. Wir gleiten rein in euren Feierabend hier auf Absolut Germany, auf Deutschlands Mainstage mit Crow gleich. Ein fantastischer Banger, Unendlichkeit, Nina Chuba mit dabei. Und das hier sind Sarah Connor und Sido mit Interstellar.

Jetzt hier auf Absolute Germany, Freunde, geht's weiter. Nicht mit YSP, wohl eher mit MVP, mit Young St. Paul, unser Most Valuable Player hier auf Absolute Germany, weil der Mann hat wirklich aktuell Motion wie kaum ein anderer, meiner Meinung nach. Der feuert gerade so viel raus und so viele Bretter raus, dass ich meinen könnte, ich bin in einem Sägewerk. Freunde, Young St. Paul jetzt für euch im Start, mit In der Luft, mit seinem inoffiziellen Deutschrap-WM-Song. Morgen geht die WM los. Ich bin hyped. Ich glaube, er ist auch hyped und ich bin hyped, dass ich ihn jetzt hier für euch am Start habe. Young St. Paul mit einem unmatched WM-Vibe. Das ist In der Luft hier auf Austin Germany.

Jetzt, Freunde, geht's hier auf Absolute Germany weiter mit einer Nummer, die irgendwie einen riesigen Platz in meinem Herzen hat, mit Wasel und Habibo. Natürlich ist das nicht der größte Deutschrap-Song aller Zeiten, aber irgendwie hat den einen unvergleichlichen Vibe. Ich liebe diese Nummer, ich liebe die Stimme von Wasel. Das ist Absolute Germany, das ist Deutschlands Mainstage mit Habibo.

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Und jetzt geht's rüber in die Hauptstadt, in die Mutterstadt, Freunde, nach Berlin. Il Civetto jetzt hier auf Absolut Germany für euch am Start. Die Band benannt auf Italienisch nach der Nachteule. Aus Berlin für ganz Deutschland, das ist Il Civetto mit Magst du.

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so ein Banger. Summer Jam und Bowser mit Casanova sind das hier auf Absolute Germany. Hi, mein Name ist Flo und wir machen weiter mit Rin und seiner neuen Nummer Exit Through the Gift Shop. Klingt nach einem sperrigen Titel, ist es auch irgendwo, ist aber angelehnt an den Banksy-Kunstkritikfilm von ihm selber, Exit Through the Gift Shop, vom weltbekanntesten Street-Art-Künstler Banksy. Rin bedient sich dieser Vorlage für so seine ganz eigene Kunstkritik. Freunde, hier auf Absolute Germany geht's jetzt weiter. Das ist Rin.

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11: Was läuft, was läuft, was läuft, was läuft? Hallöchen, Punkt 19 Uhr haben wir es hier auf Absolut Germany, Freunde. Auf Deutschlands Mainstage. Das ist euer Mittwochabend und ich lasse euch da in Ruhe. Mit Bad News, mit schlechten Nachrichten, mit schlechten Wetteraussichten die nächsten Tage, mit Staus und Blitzern überall, Freunde. Hier gibt's Vibes Only Musik. Aus Deutschland mit Paula Hartmann geht's gleich rein. Kontra K mit am Start. Und das hier ist Chapo 102 mit Für immer.

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0: So, Freunde, und jetzt drehen wir ein bisschen durch hier auf Absolut Germany mit 1019, mit Nizzy 19 und Karamell 19, aka CEO of Ach und Mello. Hier für euch am Start. Legenden erzählen sich, beide haben noch nie einen schlechten Part gerappt. Hier sind sie am Start auf Absolut Germany, auf Deutschlands Mainstage. Nizzy vs. Karamell.
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wunderschöne Nummer. Kitschkrieg, Trettmann und Ali Neumann mit Zeit steht hier auf Absolute Germany am Start. Hi, mein Name ist Flo und Freunde, ich würde sagen, wir bleiben ein bisschen emotional, wir bleiben ein bisschen ruhig mit Zartmann. Das ist, weißt du überhaupt noch, wer ich bin, hier auf Deutschlands Mainstage.

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geschafft haben wir es mit einem dicken Daumen hier auf Absolute Germany. Hi, mein Name ist Flo. Schön, dass ihr am Start seid. Schön, dass ihr mit dabei seid. Freunde, ich habe hier noch ordentlich was für euch im Gepäck. Luciano gleich mit Another Vibe. Cosima Kiebel mit dabei. Kaputtes Herz, wunderschöne Nummer. Sam Payne, locker, leicht, luftig, easy mit so einfach dabei. Und rein geht's mit einem richtigen Gen Z Vibe von Gen Z für Gen Z. Das ist Ruby hier auf Absolute Germany. Und ich bin Flo und wünsche euch noch einen wunderschönen Abend.

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2: 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Es ist 20 Uhr.
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0: 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Es ist 21 Uhr.
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0: 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Es ist 22 Uhr.
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2: 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Es ist 23 Uhr.
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1: Es ist 0 Uhr.
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2: 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Es ist 1 Uhr.
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1: Es ist 2 Uhr.
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